Für einen Freitagnachmittag. Weltklasse-Stimmung hier bei der Elton Safety Shoes Baltic Sea Darts Open 2026. Die erste Runde wie immer live und präsentiert von der PDC Europe. Hier aus dem wunderbaren Kiel. Und hier kommen die nächsten beiden Spieler dieses Freitagnachmittags. Wir begrüßen auf der Bühne aus den Niederlanden mit 5 Titeln auf der Challenge Tour. Er ist ein Grand Slam of Darts Viertelfinale.

Und hier kommt sein Gegner aus Newcastle, England. Die aktuelle Nummer 25 der Welt. Mit zwei Titeln auf der Pro Tour. Er ist ein WM- und European Championship Viertelfinalist. Und ein Finalist auf der European

Jetzt schon besondere Momente hier bei der Elton Safety Shoes Baltic Sea Darts Open 2026. Die erste Runde, wie immer live und präsentiert von der PDC Europe hier aus der Merkur-Ostseehalle in Kiel. Partie Nummer 4 dieser Freitagnachmittags-Session steht an und hier sind die nächsten beiden Spieler. Wir begrüßen auf der Bühne aus den Niederlanden. Er feiert heute sein European Tour Debüt. Ein Viertelfinalist auf der Pro Tour. Und der aktuelle

Deutschland. Ein WM, World Matchplay und World Grand Prix Viertelfinalist. Der Gewinner von 10 PDC-Titeln und ein dreifacher

Halbzeit hier bei der Freitagnachmittagssession der Elton Safety Shoes Baltic Sea Darts Open 2026. 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Vier Matches stehen noch an in dieser Session und hier kommen unsere nächsten beiden Spieler dieses Nachmittags. Wir begrüßen auf der Bühne aus Bechhofen, Deutschland, ein Sieger auf der Challenge Tour, ein European Tour Achtelfinalist und ein Finalist auf der Pro Tour. Hier kommt Tandem.

Nummer 23 der Welt. Er ist der Gewinner von 11 PDC-Titeln, ein WM-Viertelfinalist und ein World Matchplay-Halbfinalist. Wir begrüßen

Patches haben wir noch in petto für euch hier bei der Freitagnachmittagssession. Der Elton Safety Shoes Baltic Sea Darts Open 2026. Die erste Runde, wie immer, live und präsentiert von der PDC Europe hier aus dem wunderbaren Kiel. Und hier kommen die nächsten beiden Spieler dieses Nachmittags. Wir begrüßen auf der Bühne aus Idstein, Deutschland. Er ist ein Sieger auf der Pro Tour, ein Champion auf der European Tour.

Und hier kommt sein Gegner aus England. Ein Sieger auf der Challenge Tour. Ein Pro-Tour-Finalist.

am Freitagnachmittag bei der Elton Safety Shoes Baltic Sea Darts Open 2026. Erstrunden-Action wird euch wie immer live präsentiert von der PDC Europe hier aus der Merkur-Ostsee-Halle in Kiel. Wir kommen zu unserer letzten Partie dieser Session und hier kommen die nächsten beiden Spieler. Wir begrüßen auf der Bühne aus den Niederlanden mit zwei Titeln auf der Pro Tour. Ein World Grand Prix und European Championship Viertelfinalist und ein World Matchplay Halbfinalist, The Black Cobra, Jeffrey Lee.

aktuelle Nummer 27 der Welt. Ein Sieger auf der Pro Tour, ein European Tour Finalist und der ehemalige

herzlich willkommen zurück zur Freitagabend-Session der Elton Safety Shoes. Baltic Sea Darts Open 2026. Es ist die erste Runde und das Ganze wird euch live präsentiert von der PDC Europe hier aus dem wunderbaren Kiel. Und wir kommen zu unserer nächsten Partie dieser Session. Hier sind die nächsten beiden Spieler des Abends. Wir begrüßen auf der Bühne aus Schottland die aktuelle Nummer 29 der Welt mit 2 Titeln auf der Pro Tour. Ein Grand Slam of Darts und World Grand Prix Viertelfinalist und ein Lakeside

20 PDC-Titeln, ein ehemaliger World Matchplay Champion, ein zweifacher European Champion und der ehemalige Champion of the World. 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
2: Hier bei der Freitagabend-Session der Elton Safety Shoes Baltic Sea Darts Open 2026. 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Und jetzt wird es Zeit für unsere nächste Partie dieser Session. Hier kommen die nächsten beiden Spieler. Wir begrüßen auf der Bühne aus Polen die aktuelle Nummer 65 der Welt. Er ist ein Sieger auf der Pro Tour und der Challenge Tour. Und

aktuelle Nummer 51 der Welt. Er ist ein Sieger auf der Challenge Tour, ein Pro-Tour-Halbfinalist und ein WM-Achtelfinalist. Wir begrüßen

die zweite Hälfte der Freitagabend-Session hier bei der Elton Safety Shoes. Baltic Sea Darts Open 2026. 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Hier aus dem wunderbaren Kiel. Willkommen zu unserer fünften Partie dieser Session. Und hier sind die nächsten beiden Spieler. Wir begrüßen auf der Bühne aus Münster, Deutschland. Er ist der Gewinner von 4 PDC Europe Next Gen Titeln. Ein Achtelfinalist auf der Pro Tour und ein PDC

aktuelle Nummer 28 der Welt. Er ist der Gewinner von 6 Players Championship Titeln.

Willkommen zurück, Freunde, zur Elton Safety Shoes Baltic Sea Darts Open 2026. 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Und hier kommen unsere nächsten beiden Spieler des Abends. Wir begrüßen auf der Bühne aus Spanien. Er ist ein WM und European Championship Achtelfinalist und ein European Tour Halbfinalist. Hier kommt

Nummer 40 der Welt. Er ist ein Sieger auf der Pro Tour und ein World Cup auf der Art und

Matches stehen noch an hier bei der Freitagabend-Session der Elton Safety Shoes. Baltic Sea Darts Open 2026. Erst Runden-Action live und präsentiert von der PDC Europe. Hier aus der wunderbaren Merkur-Ostsee-Halle in Kiel. Wir kommen zu unserer vorletzten Partie dieser Session und hier sind die nächsten beiden Spieler. Wir begrüßen auf der Bühne aus Berlin, Deutschland. Er ist der Gewinner von 2 PDC Europe Next-Gen-Titeln. Und ein Viertelfinalist auf der Challenge Tour. Hier kommt

Und hier kommt sein Gegner aus Bradford, England. Er ist der Gewinner von 13 PDC-Titeln. Ein Premier League-Finalist, ein dreifacher European Tour-Champion und der ehemalige Masters-Champion. Für

letztes Match haben wir noch für euch, Freunde, hier bei der Freitagabend-Session der Elton Safety Shoes Baltic Sea Darts Open 2026. 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Und hier kommen unsere letzten beiden Spieler dieses Abends. Wir begrüßen auf der Bühne aus Ungarn. Er hat sein Land beim World Cup of Darts vertreten und geht hier in Kiel bei seinem dritten European Tour Event an den Start.

Deutschland, die aktuelle Nummer 43 der Welt, mit drei Titeln auf der Development Tour, ein Pro-Tour-Halbfinalist und der aktuelle Hunger

0: der Mainzer Bob, Nico Springer steht in Runde 2. Nico, herzlichen Glückwunsch. Es war ein hartes Stück Arbeit, glaube ich, gegen Nando. Hat es dir speziell in der Anfangsphase nicht leicht gemacht, ein paar richtig gute Checkouts auch dabei gehabt. Wie hast du das Spiel erlebt auf der Bühne?
1: Wie du gesagt hast, sehr schwierig. Ich finde, er hat es wirklich gut gemacht am Anfang und ich kam überhaupt nicht ins Spiel rein. Aber ich kämpfe jedes Leck für Leck und habe mein Bestes gegeben und bin sehr froh, dass es geklappt hat. Ich bin nicht mit einem guten Gefühl in das Spiel gegangen. Das war im Werfen mal nicht so der Hit, aber ich bin froh, dass ich gewonnen habe.
0: Ist das, ich habe es gerade eben gesagt, wir haben 7 Deutsche heute gesehen, die 6, die vor dir gespielt haben, haben alle verloren. Ist das was, dass man Backstage dann auch so ein bisschen mitbekommt, okay, ist heute nicht so der Tag für uns und erhöht es den Druck vielleicht auch ein bisschen?
1: Nee, gar nicht. Also ich versuche mich so ein bisschen abzuschatten von den anderen und versuche einfach auf mein Spiel zu schauen und mich bestens vorzubereiten und letztendlich will jeder gewinnen. Der eine schafft das, der andere nicht und ich bin sehr froh, dass ich es geschafft habe.
0: Du hast in der Vergangenheit auch schon gesagt, du findest es noch so ein bisschen schwierig, mit der Favoritenrolle umzugehen in dem Spiel. Ich glaube, das war heute so ein Spiel, in das du als Favorit gegangen bist. Wie hast du das erlebt?
1: Ja, ich denke, man hat es gesehen. Es erging mir nicht so leicht, aber ja, letztendlich zählt der Sieg. Und ich freue mich auf morgen, Ross Smith. Das wird schon ein anderes Kaliber.
0: Nico, one question in English for the international broadcast. You just mentioned Ross Smith, playing him tomorrow in round 2. You said in the past you find it difficult when you are the favorite in a match. We could argue that you're a bit of the underdog against Ross Smith. Then again, when we look at your record against him, you played him 4 times, you won 3. The only match you played against him on stage earlier this year, you won that as well. So who's the favorite, him or you?
1: I don't care. I just want to play that and try my best. But of course, yeah, he won, I think, last week in Riesa. So it will be really, really difficult to beat him. But yeah, I try my best. With this crowd, I can only win. So yeah, I'll give my best.
0: Nico, herzlichen Glückwunsch, großen Applaus für den Mainzer Bub, Nico Springer.
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European Darts Tour 2026. Der zweite Rundentag der Elton Safety Shoes Baltic Sea Darts Open steht an und die Action wird euch live präsentiert von der PDC Europe hier aus der Merkur-Ostsee-Halle in Kiel. 2.500 Darts-Fans unter einem Dach hier an der Ostsee und jetzt gilt es nur noch eine Frage zu beantworten. Und diese Frage lautet: Kiel, seid ihr bereit für Darts? Spieler des Tages. Wir begrüßen auf der Bühne aus Polen die aktuelle Nummer 23 der Welt. Er ist der Gewinner von 11 PDC-Titeln, ein WM-Viertelfinalist und ein World

aktuelle Nummer 16 der Welt. Mit 12 Titeln auf der Development Tour. Er ist der Gewinner von 8 Players Championship Titeln. Und der

Willkommen zurück, Freunde, zur alten Safety Shoes Baltic Sea Darts Open 2026. 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Es wird Zeit für unsere zweite Partie dieser Samstagnachmittags-Session und hier sind die nächsten beiden Spieler. Wir begrüßen auf der Bühne aus England die aktuelle Nummer 27 der Welt. Er ist ein Sieger auf der Pro Tour, ein European Tour Finalist und

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1: Und auch sein Gegner kommt aus England. Die aktuelle